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1: Die aktuellen Wetterwerte: Augsburg 12 Grad und bedeckt, Bobingen 13 Grad und stark bewölkt, Marktoberdorf ebenfalls 12 Grad. In dieser Nacht liegt über Augsburg, Nordschwaben und dem Allgäu noch dichte Bewölkung. Die Temperaturen sinken auf etwa 8 bis 10 Grad. Am Mittwoch beginnt der Tag oft grau, später lockert es auf. Am Nachmittag gibt es örtlich Schauer und einzelne Gewitter. Dazu bleibt es meist nur schwachwindig. Morgen wird das Wetter deutlich freundlicher mit viel Sonne und am Nachmittag meist trockenen, milden 18 bis 20 Grad.
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1: Bei uns nochmal die wichtigsten Verkehrsmeldungen zuerst. Auf der A8 Stuttgart Richtung München sind die Wartungsarbeiten zwischen Augsburg Ost und Friedberg beendet. Auf der B17 Augsburg Richtung Landsberg staut es sich zwischen der A8, B2 Augsburg West in Gersthofen und Gersthofen Süd bzw. Postzentren in Augsburg auf 2 Kilometern. Der Zeitverlust beträgt bis zu 9 Minuten. Auf der A96 München Richtung Lindau gibt es zwischen Kohlbergtunnel und Erkheim einen Stau von 2 Kilometern mit einem Zeitverlust von bis zu 10 Minuten. Es liegt ein Blitzer vor in Marktoberdorf auf der Füssener Straße. Jetzt noch genauer informiert mit KI-Unterstützung.
0: 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Es ist Mittwochnacht. 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
1: Augsburg-Lechhausen 12 Grad und bedeckt, Adelzhausen 12 Grad, Durach 11 Grad. In der Nacht bleibt es bei uns dicht bewölkt, am Morgen oft trüb mit einzelnen Schauern und Gewittern. Rund um Mittag später lockert es von Norden her auf und am Abend zeigt sich in Augsburg, Nordschwaben und dem Allgäu häufiger die Sonne. Die Nacht zum Donnerstag wird frischer mit Tiefstwerten zwischen 6 und 10 Grad. Morgen insgesamt freundlicher, am Freitag viel Sonne und zum Wochenende steigen die Höchstwerte auf 25 bis 27 Grad.
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1: Bei uns immer die wichtigsten Verkehrsmeldungen zuerst auf der B17 Augsburg Richtung Landsberg. Zwischen A8, B2 Augsburg West in Gersthofen und Gersthofen Süd Postzentren in Augsburg staut es sich auf 2 Kilometern. Ihr verliert bis zu 9 Minuten. Auf der A96 München Richtung Lindau zwischen Kohlbergtunnel und Erkheim gibt es einen Stau von 2 Kilometern Länge mit einem Zeitverlust von bis zu 10 Minuten. Wir haben nur einen Blitzer vorliegen, in Marktoberdorf auf der Füssener Straße ein Blitzer. Gute Fahrt, dank KI und unserer Community.
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1: Augsburg, Lechhausen 12 Grad und bedeckt. Adelzhausen 12 Grad, Durach 11 Grad. In der Nacht bleibt es bei uns dicht bewölkt, am Morgen oft trüb mit einzelnen Schauern und Gewittern. Rund um Mittag später lockert es von Norden her auf. Und am Abend zeigt sich in Augsburg, Nordschwaben und dem Allgäu häufiger die Sonne. Die Nacht zum Donnerstag wird frischer mit Tiefstwerten zwischen 6 und 10 Grad. Morgen insgesamt freundlicher, am Freitag viel Sonne und zum Wochenende steigen die Höchstwerte auf 25 bis 27 Grad.
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1: Bei uns immer die wichtigsten Verkehrsmeldungen zuerst. Auf der A8 Stuttgart Richtung München sind die Wartungsarbeiten zwischen Augsburg-Ost und Friedberg beendet. Auf der B17 Augsburg Richtung Landsberg staut es sich zwischen der A8, B2, Augsburg-West in Gersthofen und Gersthofen-Südpostzentren in Augsburg auf 2 Kilometern. Der Zeitverlust beträgt bis zu 9 Minuten. Auf der A96 München Richtung Lindau gibt es zwischen Kohlbergtunnel und Erkheim einen Stau von 2 Kilometern Länge. Hier müsst ihr mit bis zu 10 Minuten Zeitverlust rechnen. Meldungen über Blitzer oder Abstandsmessungen liegen uns derzeit nicht vor. Jetzt noch genauer informiert mit KI-Unterstützung.
0: 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Es ist Mittwochnacht. 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

0: 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Es ist 4 Uhr. 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
1: Guten Morgen. Die aktuellen Wetterwerte. Augsburg 12 Grad und stark bewölkt. Langeringen ebenfalls 12 Grad und Bad Hindelang 9 Grad. In der Nacht bleibt es bei uns noch dicht bewölkt. Am Morgen oft grau und Richtung Mittag sowie Nachmittag gibt es einzelne Schauer oder auch mal ein Gewitter. Bei meist milden 10 bis 12 Grad. Morgen zeigt sich das Wetter deutlich freundlicher mit viel Sonne und nur noch wenigen Wolken. In Augsburg, Nordschwaben und dem Allgäu. Am Freitag bleibt es freundlich und im weiteren Wochenverlauf steigen die Temperaturen verbreitet auf 23 bis 27 Grad, im Allgäu anfangs noch etwas kühler.
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1: Bei uns immer die wichtigsten Verkehrsmeldungen. Zuerst auf der B17 Augsburg Richtung Landsberg staut es sich zwischen der A8 B2 Augsburg West in Gersthofen und Gersthofen Süd bzw. Postzentren in Augsburg auf 2 Kilometern. Ihr verliert bis zu 9 Minuten. Auf der A96 München Richtung Lindau gibt es zwischen Kohlbergtunnel und Erkheim einen Stau von 2 Kilometern Länge mit bis zu 10 Minuten Zeitverlust. Meldungen über Blitzer oder Abstandsmessungen liegen uns derzeit nicht vor. Jetzt noch genauer informiert mit KI-Unterstützung.
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1: Augsburg, Spickel-Herrenbach 12 Grad und bedeckt. Hollenbach ebenfalls 12 Grad, Wegensbach 11 Grad. In dieser Nacht bleibt es meist bedeckt. Am Mittwoch tagsüber gibt es wechselhaftes Wetter mit einzelnen Schauern und am Nachmittag örtlich auch kurze Gewitter. Dazu Temperaturen zwischen 16 und 19 Grad. In der Nacht lockern die Wolken häufiger auf. Morgen zeigt sich die Sonne mit nur wenigen Wolken. Es werden 19 bis 20 Grad erreicht.
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1: Bei uns immer die wichtigsten Verkehrsmeldungen zuerst. Auf der A8 Stuttgart Richtung München sind die Wartungsarbeiten zwischen Augsburg Ost und Friedberg beendet. Auf der B17 Augsburg Richtung Landsberg staut es sich zwischen der A8, B2, Augsburg West in Gersthofen und Gersthofen Süd bzw. Postzentren in Augsburg auf 2 Kilometern. Ihr verliert bis zu 9 Minuten. Auf der A96 München Richtung Lindau gibt es zwischen Kohlbergtunnel und Erkheim einen 2 Kilometer langen Stau mit einem Zeitverlust von bis zu 10 Minuten. Geschwindigkeitsmessungen wurden uns aktuell keine gemeldet. Gute Fahrt, dank KI und unserer Community.
0: 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Es ist Mittwochnacht. 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
1: Die aktuellen Wetterwerte. Augsburg, Inningen 12 Grad und bedeckt. Langenneuf nach 11 Grad und viele Wolken. Kempten am Rathaus 11 Grad. In der Nacht bleibt es über Augsburg, Nordschwaben und dem Allgäu meist dicht bewölkt. Die Temperaturen sinken auf etwa 7 bis 11 Grad. Am Mittwoch beginnt der Tag oft grau mit etwas Regen. Später sind einzelne Schauer oder kurze Gewitter möglich. Morgen wird es deutlich freundlicher mit viel Sonne und Temperaturen zwischen 19 und 24 Grad.
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1: Bei uns immer die wichtigsten Verkehrsmeldungen zuerst. Auf der A8 Stuttgart Richtung München sind die Wartungsarbeiten zwischen Augsburg Ost und Friedberg beendet. Auf der B17 Augsburg Richtung Landsberg staut es sich zwischen der A8, B2 Augsburg West in Gersthofen und Gersthofen Süd bzw. Postzentren in Augsburg auf 2 Kilometern mit einem Zeitverlust von bis zu 9 Minuten. Auf der A96 München Richtung Lindau gibt es zwischen Kohlbergtunnel und Erkheim einen 2 Kilometer langen Stau mit einem Zeitverlust von bis zu 10 Minuten. Geschwindigkeitsmessungen wurden uns aktuell keine gemeldet. Gute Fahrt, dank KI und unserer Community.
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1: Die aktuellen Wetterwerte. Augsburg, Inningen 12 Grad und bedeckt. Langenneuf nach 11 Grad und viele Wolken. Kempten am Rathaus 11 Grad. In der Nacht bleibt es über Augsburg, Nordschwaben und dem Allgäu meist dicht bewölkt. Die Temperaturen sinken auf etwa 7 bis 11 Grad. Am Mittwoch beginnt der Tag oft grau mit etwas Regen. Später sind einzelne Schauer oder kurze Gewitter möglich. Morgen wird es deutlich freundlicher mit viel Sonne und Temperaturen zwischen 19 und 24 Grad.
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1: Bei uns immer die wichtigsten Verkehrsmeldungen zuerst. Auf der A8 Stuttgart Richtung München sind die Wartungsarbeiten zwischen Augsburg Ost und Friedberg beendet. Auf der B17 Augsburg Richtung Landsberg staut es sich zwischen der A8, B2 Augsburg West in Gersthofen und Gersthofen Süd bzw. Postzentren in Augsburg auf 2 Kilometern mit einem Zeitverlust von bis zu 9 Minuten. Auf der A96 München Richtung Lindau gibt es zwischen Kohlbergtunnel und Erkheim einen 2 Kilometer langen Stau mit einem Zeitverlust von bis zu 10 Minuten. Geschwindigkeitsmessungen wurden uns aktuell keine gemeldet. Gute Fahrt, dank KI und unserer Community.
0: 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Es ist Mittwochmorgen. 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

0: 6 Uhr. 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
1: Im Moment in Graben 11 Grad und stark bewölkt. Augsburg Regen bei 11 Grad, dazu Waltenhofen 11 Grad. Am frühen Morgen ist es über Augsburg, Nordschwaben und im Allgäu noch oft grau und nass. Im Laufe des Vormittags ziehen letzte Schauer durch und am Mittag kann es in Nordschwaben auch

0: startet der Donnerstag dann freundlicher und im Tagesverlauf oft sonnig. Am Freitag setzt sich das freundliche Wetter fort und zum Wochenende hin steigen die Werte verbreitet auf 24 bis 26 Grad. Im Allgäu bleibt es etwas kühler.
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0: Bei uns immer die wichtigsten Verkehrsmeldungen zuerst. Auf der A8 Stuttgart Richtung München sind die Wartungsarbeiten zwischen Augsburg-Ost und Friedberg beendet. Auf der B17 Augsburg Richtung Landsberg staut es sich zwischen der A8, B2 Augsburg-West in Gersthofen und Gersthofen-Süd bzw. Postzentren in Augsburg auf 2 Kilometern. Der Zeitverlust beträgt bis zu 9 Minuten. Auf der A96 München Richtung Lindau gibt es zwischen Kohlbergtunnel und Erkheim einen Stau von 2 Kilometern Länge. Hier müsst ihr mit bis zu 10 Minuten Zeitverlust rechnen. Meldungen über Blitzer oder Abstandsmessungen liegen uns derzeit nicht vor. Jetzt noch genauer informiert mit KI-Unterstützung.
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1: Deine Wohnung ist Chaos und du kommst mit all deinem anderen Stress gar nicht zum Aufräumen und es wird alles immer noch schlimmer, dann versuch doch mal jeden Tag wenigstens 10 Minuten aufzuräumen oder zu putzen. Also wirklich Timer an und dann nur das Waschbecken putzen oder nur den Esstisch aufräumen oder nur die Küche staubsaugen. Klingt natürlich erstmal nach gar nicht viel, aber nach einer Woche hast du ja schon 70 Minuten aufgeräumt und geputzt und das macht definitiv einen Unterschied. Kleine Schritte hilft bei fast allen Themen, um zwar langsam, aber eben auch stetig voranzukommen. Und das entspannt euch dann, weil ihr seht, dass sich was tut.
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18: Momentan messen wir in Augsburg-Bergheim 11 Grad und bedeckter Himmel. Friedberg ebenfalls 11 Grad und Pfaffenhausen 11 Grad. Heute beginnt der Mittwoch noch nass und grau, im Laufe des Vormittags lockert es aber stellenweise auf. Am Nachmittag sind einzelne Schauer und örtlich auch Gewitter möglich. In der Nacht sinken die Temperaturen auf 7 bis 11 Grad. Morgen wird es dann sonnig und meist trocken mit 19 bis 20 Grad. Zum Wochenende wird es noch etwas wärmer.
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18: Bei uns immer die wichtigsten Verkehrsmeldungen zuerst auf der B17 Augsburg Richtung Landsberg zwischen A8, B2, Augsburg West in Gersthofen und Gersthofen Süd. Postzentren in Augsburg staut es sich auf 2 Kilometern. Ihr verliert bis zu 9 Minuten. Auf der A96 München Richtung Lindau zwischen Kohlbergtunnel und Erkheim gibt es einen 2 Kilometer langen Stau mit einem Zeitverlust von bis zu 10 Minuten. Auf der A8 Stuttgart Richtung München zwischen Augsburg Ost und Friedberg sind die Wartungsarbeiten beendet. Wir haben nur einen Blitzer vorliegen in der Fraunhofer Straße in Memmingen. Gute Fahrt, dank KI und unserer Community.
17: 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Es ist Mittwochmorgen. 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
1: Suchen ohne Spuren, das geht. Manchmal willst du einfach was nachschauen, ohne dass Google gleich ein halbes Leben von dir analysiert. Mit DuckAI, dem KI-Chat von DuckDuckGo, bekommst du Antworten wie bei ChatGPT, aber anonym. Deine Fragen werden weder gespeichert noch für Werbung genutzt. Ideal, wenn du schnell was wissen willst, aber eben auf Privatsphäre stehst. Kurz gesagt, DuckAI ist die KI für alle, die lieber unsichtbar bleiben.
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0: Es ist 7 Uhr. 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
1: Die aktuellen Wetterwerte: Augsburg 12 Grad und Regen, Diedorf ebenfalls 12 Grad, Kirchheim in Schwaben 11 Grad und trocken. Heute früh gibt es über Augsburg, Nordschwaben und dem Allgäu stellenweise leichten Regen. Im Laufe des Vormittags wird es freundlicher mit einzelnen sonnigen Abschnitten. In der kommenden Nacht kühlt es auf etwa 8 bis 11 Grad ab. Morgen starten wir frisch, tagsüber oft sonnig und trocken, mit Höchstwerten zwischen 18 und 20 Grad.
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1: Bei uns immer die wichtigsten Verkehrsmeldungen. Zuerst auf der A8 Stuttgart Richtung München sind die Wartungsarbeiten zwischen Augsburg-Ost und Friedberg beendet. Auf der B17 Augsburg Richtung Landsberg staut es sich zwischen der A8, B2 Augsburg-West in Gersthofen und Gersthofen-Süd sowie den Postzentren in Augsburg auf 2 Kilometern. Der Zeitverlust beträgt bis zu 9 Minuten. Die A96 München Richtung

0: sowie in Memmingen auf der Fraunhofer Straße. Kommt's gut an, dank KI und unserer Community.
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1: Momentan teilen sich über 8 Milliarden Menschen diesen Planeten. Und es werden wirklich täglich mehr. Jede Sekunde kommen rund 2,5 neue Erdenbürger dazu. Das ist jetzt statistisch gesehen. Bis 2050 könnten es sogar rund 9,7 Milliarden sein. Dann wird's dann ganz schön eng hier.
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11: Die aktuellen Wetterwerte. Augsburg, Jakoba Vorstadt 12 Grad und Regen. Kissing ebenfalls 12 Grad, Trunkelsberg 10 Grad. Mittwoch startet noch nass und grau. Im Laufe des Vormittags lässt der Regen nach und es gibt mehr Auflockerungen. Nur rund um Augsburg und Richtung Allgäu sind am Nachmittag noch einzelne Schauer möglich. In der kommenden Nacht lockert es weiter auf. Die Temperaturen liegen bei 8 bis 11 Grad. Morgen zeigt sich freundlicheres Wetter mit Sonne und wenigen Wolken bei 18 bis 20 Grad.
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11: Bei uns immer die wichtigsten Verkehrsmeldungen. Zuerst auf der A8 Stuttgart Richtung München sind die Wartungsarbeiten zwischen Augsburg Ost und Friedberg beendet. Auf der B17 Augsburg Richtung Landsberg staut es sich zwischen der A8, B2 Augsburg West in Gersthofen und Gersthofen Süd sowie den Postzentren in Augsburg auf 2 Kilometern. Der Zeitverlust beträgt bis zu 9 Minuten. Die A96 München Richtung Lindau meldet zwischen Kohlbergtunnel und Erkheim einen Stau über 2 Kilometer mit einem Zeitverlust von bis zu 10 Minuten. Die neuesten Blitzer in Augsburg auf der Wertachstraße und der Von-Kobres-Straße, in Eichach auf der Pfarrer-Steinacker-Straße sowie in Memmingen auf der Fraunhofer-Straße. Kommt's gut an, dank KI und unserer Community.
10: 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Es ist Mittwochmorgen. 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
1: Ihr könnt gerade im Moment nicht raus, dann gönnt eurem Kopf doch wenigstens einen Spaziergang im Kopf. Ja, klingt jetzt komisch, ist aber tatsächlich eine super Achtsamkeitsübung. Macht dazu einfach die Augen zu, beamt euch an euren Herzensort, also zum Beispiel ans Meer, in die Berge, den Wald um die Ecke, und dann versucht euch möglichst genau vorzustellen, wie es da aussieht, wie es da riecht, was ihr hört. Und ja, schon so nach 30 bis 60 Sekunden habt ihr euer System fokussiert und damit etwas Ruhe reingebracht. Und ein Teil eures Gehirns denkt quasi, dass ihr gerade wirklich am Meer wart. Cool, oder?
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0: Es ist 8 Uhr. 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
1: Derzeit in Augsburg Regen bei 11 Grad, Fischach 12 Grad, Memmingen 10 Grad. Über Augsburg, Nordschwaben und dem Allgäu startet der Mittwoch mit etwas Regen. Im Laufe des Vormittags lockert es aber auf und es gibt einzelne sonnige Abschnitte. In der Nacht bleibt es meist trocken und frisch. Die Temperaturen liegen bei 8 bis 11 Grad. Morgen zeigt sich das Wetter freundlich mit Sonne und wenigen Wolken. Am Freitag steigen die Werte auf 22 bis 24 Grad.
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1: Bei uns immer die wichtigsten Verkehrsmeldungen zuerst. Auf der A8 Stuttgart Richtung München sind die Wartungsarbeiten zwischen Augsburg Ost und Friedberg beendet. Auf der B17 Augsburg Richtung Landsberg staut es sich zwischen der A8, B2, Augsburg West in Gersthofen und Gersthofen Süd bzw. Postzentren in Augsburg auf 2 Kilometern mit einem Zeitverlust von bis zu 9 Minuten. Auf der A96 München Richtung Lindau gibt es zwischen Kohlbergtunnel und Erkheim einen Stau von 2 Kilometern Länge. Hier beträgt der Zeitverlust bis zu 10 Minuten. Die neuesten Blitzer in Augsburg auf der Augsburger Straße, dem Kobelweg und der Wertachstraße, in Eichach auf der Pfarrersteinackerstraße, in Memmingen auf der Fraunhofer Straße sowie in Neuses auf der Parkstraße. Gute Fahrt, dank KI und unserer Community.
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1: Statt dich bei jeder KI einzeln anzumelden, kannst du bei Poe.com, also Poe.com geschrieben, einfach zwischen Modellen wechseln. 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
17: Derzeit in Augsburg Regen bei 11 Grad, Dasing ebenfalls 11 Grad und Lauben 10 Grad. Über Augsburg, Nordschwaben und dem Allgäu ist es heute am Vormittag noch wechselhaft mit etwas Regen. Später lockern die Wolken auf und am Mittag sowie Nachmittag gibt es freundliches Wetter bei meist 16 bis 19 Grad. In der Nacht kühlt es auf 8 bis 11 Grad ab. Morgen startet bei uns oft sonnig, am Freitag und zum Wochenende bleibt es freundlich und wird noch wärmer.
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17: Bei uns immer die wichtigsten Verkehrsmeldungen zuerst. Auf der A8 Stuttgart Richtung München sind die Wartungsarbeiten zwischen Augsburg Ost und Friedberg beendet. Auf der B17 Augsburg Richtung Landsberg staut es sich zwischen der A8, B2 Augsburg West in Gersthofen und Gersthofen Süd bzw. Postzentren in Augsburg auf 2 Kilometern mit einem Zeitverlust von bis zu 9 Minuten. Auf der A96 München Richtung Lindau gibt es zwischen Kohlbergtunnel und Erkheim einen Stau von 2 Kilometern Länge. Hier beträgt der Zeitverlust bis zu 10 Minuten. Die neuesten Blitzer in Augsburg auf der Augsburger Straße, dem Kobelweg und der Wertachstraße, in Eichach auf der Pfarrersteinackerstraße, in Memmingen auf der Fraunhofer Straße sowie in Neuses auf der Parkstraße. Gute Fahrt, dank KI und unserer Community.
4: 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Es ist Mittwochmorgen. 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
1: Warum knacken eigentlich Gelenke, wenn man sie streckt? Ja, also morgens reckst du dich und dann so, ich mach das mal nach hier so. Ja? Keine Sorge, da springt nichts aus dem Gelenk. Das Geräusch kommt von kleinen Gasbläschen in der Gelenkflüssigkeit. Also wenn du dich dehnst, verändert sich der Druck im Gelenk und die Bläschen zerplatzen. Das klingt dann wie ein Mini-Knall, ist aber nicht gefährlich.
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0: 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Es ist 9 Uhr. 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
1: Momentan messen wir in Augsburg Pfersee 12 Grad und stark bewölkt, Großaitingen 11 Grad und Dielewang 10 Grad. Der Vormittag startet mit etwas Regen und vielen Wolken. Im Laufe des Tages lockert es aber auf und am Mittag sowie Nachmittag ist es freundlich bei 17 bis 19 Grad. In Augsburg, Nordschwaben und dem Allgäu kühlt es in der Nacht auf 8 bis 11 Grad ab. Morgen gibt es Sonne und lockere Wolken. Insgesamt bleibt es freundlich und etwas wärmer.
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1: Bei uns immer die wichtigsten Verkehrsmeldungen. Zuerst auf der A8 Stuttgart Richtung München sind die Wartungsarbeiten zwischen Augsburg Ost und Friedberg beendet. Auf der B17 Augsburg Richtung Landsberg staut es sich zwischen der A8, B2, Augsburg West in Gersthofen und Gersthofen Süd sowie den Postzentren in Augsburg auf 2 Kilometern. Der Zeitverlust beträgt bis zu 9 Minuten. Auf der A96 München Richtung Lindau gibt es zwischen Kohlbergtunnel und Erkheim einen Stau auf 2 Kilometern. Hier verliert ihr bis zu 10 Minuten. Die neuesten Blitzer in Augsburg auf der Universitätsstraße, der Friesenstraße und dem Kobelweg, in Neuses auf der Parkstraße sowie in Babenhausen auf der Weinriederstraße, in Sonthofen auf der Albert-Schweitzer-Straße. Kommt's gut, an Dank KI und unserer Community.
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1: Es gibt ja nicht umsonst Lachkurse, ja, denn Lachen, auch wenn uns gar nicht danach ist, verändert was. Ihr schüttet da wirklich Glückshormone aus und ihr senkt damit das Stresslevel. Außerdem kann man sich damit wirklich gut selbst veräppeln, denn wenn man lang genug lächelt, kommt das Gefühl irgendwie auch im Innern an und man fühlt sich dann tatsächlich glücklicher. Also einfach 30 Sekunden lächeln, während du die nächste Mail schreibst oder dir einen Kaffee holst und schon hast du wieder was für dich gemacht.
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11: Die aktuellen Wetterwerte: Augsburg Innenstadt 12 Grad und Regen, Gersthofen ebenfalls 12 Grad, Babenhausen 11 Grad und trocken. Heute Vormittag bleibt es zwischen Donau und den Alpen noch wechselhaft. Einzelne Schauer ziehen vor allem rund um Augsburg und Richtung Allgäu durch. Dazwischen lockert es aber immer mehr auf. Am Nachmittag gibt es freundliche Abschnitte mit etwas Sonne, vereinzelt bleibt es noch unbeständig. In der kommenden Nacht kühlt es auf etwa 8 bis 12 Grad ab. Morgen zeigt sich das Wetter freundlich mit längeren sonnigen Phasen. Zur Wochenmitte wird es noch wärmer und am Samstag stehen die Werte bei 24 bis 26 Grad.
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11: Bei uns immer die wichtigsten Verkehrsmeldungen zuerst. Auf der A8 Stuttgart Richtung München sind die Wartungsarbeiten zwischen Augsburg Ost und Friedberg beendet. Auf der B17 Augsburg Richtung Landsberg staut es sich zwischen A8, B2 Augsburg West in Gersthofen und Gersthofen Süd Postzentren in Augsburg auf 2 Kilometern. Ihr müsst mit einem Zeitverlust von bis zu 9 Minuten rechnen. Auf der A96 München Richtung Lindau gibt es zwischen Kohlbergtunnel und Erkheim einen Stau auf 2 Kilometern. Der Zeitverlust beträgt bis zu 10 Minuten. Die neuesten Blitzer in Augsburg auf der Universitätsstraße, der Friesenstraße und dem Kobelweg. Auf der A96 bei Erkheim sowie auf der B16 bei Rhein. In Sonthofen auf der Albert-Schweitzer-Straße, in Neuses auf der Parkstraße und in Babenhausen auf der Weinrieder-Straße. Kommt's gut an, dank KI und unserer Community.
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1: Seit kurzem kannst du Photoshop, Adobe Express und Acrobat direkt in ChatGPT nutzen. Heißt, du bearbeitest Bilder, schreibst Texte und kommentierst PDFs, alles in einem Fenster. Die Grundfunktionen sind gratis. Wer mehr will, braucht ein Adobe Abo. Für kleine Designideen oder visuelle Posts ist das perfekt. Kreativ war noch nie so einfach wie mit ChatGPT und Adobe in Kombi.
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1: 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Es ist 10 Uhr. 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
2: Momentan messen wir in Augsburg Oberhausen-Regen bei 12 Grad, Stadt Bergen 12 Grad und Marktrettenbach 10 Grad. Der Vormittag ist bei uns über Augsburg, Nordschwaben und dem Allgäu noch oft grau und stellenweise nass. Später lockert es von Norden her etwas auf bei milden 17 Grad. In der Nacht klingen letzte Schauer ab, örtlich bleibt dichtere Bewölkung. Morgen dann deutlich freundlicher mit viel Sonne und am Nachmittag 19 bis 20 Grad.
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2: Bei uns immer die wichtigsten Verkehrsmeldungen zuerst. Auf der A8 Stuttgart Richtung München sind die Wartungsarbeiten zwischen Augsburg-Ost und Friedberg beendet. Auf der B17 Augsburg Richtung Landsberg staut es sich zwischen A8, B2 Augsburg-West in Gersthofen und Gersthofen-Süd-Postzentren in Augsburg auf 2 Kilometern. Ihr müsst mit einem Zeitverlust von bis zu 9 Minuten rechnen. Auf der A96 München Richtung Lindau gibt es zwischen Kohlbergtunnel und Erkheim einen Stau auf 2 Kilometern. Der Zeitverlust beträgt bis zu 10 Minuten. Die neuesten Blitzer in Augsburg auf der Universitätsstraße, der Friesenstraße und dem Kobelweg. Auf der A96 bei Erkheim sowie auf der B16 bei Rhein. In Sonthofen auf der Albert-Schweitzer-Straße, in Neuses auf der Parkstraße und in Babenhausen auf der Weinrieder-Straße. Kommt's gut an, dank KI und unserer Community.
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1: Also gegen den Tintenfisch sind wir richtig schlecht ausgestattet. Da haben wir so die Bettlerausstattung. Ein Tintenfisch, der hat nicht nur 8 Arme, sondern auch 3 Herzen. Wie romantisch ist das bitte? 2 pumpen das Blut zu den Kiemen, 1 versorgt den Rest vom Körper. Und jetzt wird's richtig wild, wenn der Tintenfisch schwimmt, schaltet sich das Körperherz kurz aus. Deshalb sind sie lieber auf dem Boden unterwegs, da ist es weniger anstrengend. Ach ja, das Blut vom Tintenfisch ist blau. Also 3 Herzen, blaue Adern, fast wie so ein Marvel-Held.
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16: Im Moment in Augsburg Innenstadt 12 Grad und Regen, Schwabmünchen ebenfalls 12 Grad, Heimating 12 Grad und trocken. Heute Vormittag ist es bei uns oft grau, im Laufe des Tages lockert es aber auf, nur im Allgäu gibt es noch einzelne Schauer. In der Nacht wird es frisch mit Tiefstwerten zwischen 8 und 12 Grad. Morgen und am Freitag zeigt sich das Wetter meist freundlich bis sonnig, zum Wochenende steigen die Höchstwerte auf 24 bis 26 Grad, im Oberallgäu bleibt es etwas kühler, während Augsburg Stadt nachts milder ist.
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16: Bei uns immer die wichtigsten Verkehrsmeldungen. Zuerst auf der B17 Augsburg Richtung Landsberg zwischen A8, B2 Augsburg West in Gersthofen und Gersthofen Süd /Postzentren in Augsburg staut es sich auf 2 Kilometern. Der Zeitverlust beträgt bis zu 9 Minuten. Auf der A96 München Richtung Lindau zwischen Kohlbergtunnel und Erkheim stockt der Verkehr auf 2 Kilometern. Hier verliert ihr bis zu 10 Minuten. Die neuesten Blitzer in Augsburg auf der Universitätsstraße, auf der B16 bei Günzburg und auf der B16 bei Rhein sowie am Stadtwerk in Dillingen. In Senden auf der Langenstraße und in Sonthofen auf der Hindelanger Straße. Auf der A96 bei Erkheim steht einer. Besser unterwegs mit KI und unserer Community.
15: 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Es ist Mittwochmorgen. 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

0: 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Es ist 11 Uhr. 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
1: Momentan messen wir in Augsburg, Firnhaberau 12 Grad und bedeckt, Großaitingen 12 Grad, Ettringen ebenfalls 12 Grad. Am Vormittag liegt über Augsburg, Nordschwaben und dem Allgäu noch viel grau, später lockert es etwas auf, einzelne Schauer sind aber vor allem rund um Augsburg und im Allgäu möglich. In der Nacht gehen die Temperaturen auf 8 bis 12 Grad zurück. Morgen wird es deutlich freundlicher, mit mehr Sonne und einzelnen Wolken und am Freitag sowie zum Wochenende hin bleibt es sonnig und wärmer mit 19 bis 21 Grad.
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1: Bei uns immer die wichtigsten Verkehrsmeldungen zuerst. Auf der A8 Stuttgart Richtung München sind die Wartungsarbeiten zwischen Augsburg-Ost und Friedberg beendet. Auf der B17 Augsburg Richtung Landsberg staut es sich zwischen der A8 B2 Augsburg-West in Gersthofen und Gersthofen-Süd-Postzentren in Augsburg auf 2 Kilometern. Der Zeitverlust beträgt bis zu 9 Minuten. Auf der A96 München Richtung Lindau gibt es zwischen Kohlbergtunnel und Erkheim einen Stau von 2 Kilometern Länge. Hier verliert ihr bis zu 10 Minuten. Die neuesten Blitzer auf der B16 bei Günzburg und auf der B17 bei Fuchstal. In der Langenstraße in Senden steht einer. Besser unterwegs mit KI und unserer Community.
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1: Klingt nach Science Fiction, ist aber längst Realität. KI-Agents erledigen Aufgaben für dich. Mails sortieren, Termine planen oder Dateien anlegen. Das Beste, du kannst sie selbst konfigurieren, ganz ohne Programmierwissen. Plattformen wie ChatGPT, Team oder Claude Skills, denen sagst du einfach, was der Agent tun soll und der Rest läuft automatisch. Das spart Zeit und Nerven. Also wenn du willst, dass dir jemand die ganze Routinearbeit abnimmt, bau dir einfach deinen kleinen Helfer mit KI-Agents.
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19: Im Moment in Augsburg 14 Grad und bedeckter Himmel, Langiringen 12 Grad, dazu Sonthofen 12 Grad. Viele Wolken und einzelne Schauer bei uns, vor allem rund um Augsburg und im Allgäu. Später lockert es von Nordschwaben her auf. In der Nacht kühlt es auf etwa 8 bis 12 Grad ab. Morgen teils wolkig, tagsüber dann immer öfter Sonne, am Freitag freundlich und wärmer. Zum Wochenende hin steigen die Temperaturen weiter an.
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19: Bei uns immer die wichtigsten Verkehrsmeldungen zuerst. Auf der A8 Stuttgart Richtung München sind die Wartungsarbeiten zwischen Augsburg Ost und Friedberg beendet. Auf der B17 Augsburg Richtung Landsberg staut es sich zwischen der A8 B2 Augsburg West in Gersthofen und Gersthofen Süd Postzentren in Augsburg auf 2 Kilometern. Der Zeitverlust beträgt bis zu 9 Minuten. Auf der A96 München Richtung Lindau gibt es zwischen Kohlbergtunnel und Erkheim einen Stau von 2 Kilometern Länge. Hier verliert ihr bis zu 10 Minuten. Die neuesten Blitzer auf der B16 bei Günzburg und auf der B17 bei Fuchstal. In der Langenstraße in Senden steht einer. Besser unterwegs mit KI und unserer Community.
18: 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Es ist Mittwochmittag. 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

0: 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Es ist 12 Uhr. 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
1: Im Moment in Augsburg-Fersee 15 Grad und bedeckter Himmel, Kübach 14 Grad, Westerheim 12 Grad. Dichte Wolken und stellenweise etwas Regen prägen den Mittag bei uns. Im Laufe des Tages lockert es nur langsam auf und es bleibt meist mild. In der Nacht gehen die Temperaturen auf 8 bis 12 Grad zurück. Morgen gibt es längere sonnige Abschnitte, am Freitag viel Sonne und zum Wochenende steigen die Werte auf rund 24 bis 27 Grad, wobei es im Allgäu heute und morgen noch etwas frischer ist als in Augsburg, Nordschwaben und dem Allgäu.
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1: Bei uns immer die wichtigsten Verkehrsmeldungen zuerst. Auf der B17 Augsburg Richtung Landsberg zwischen A8, B2, Augsburg West in Gersthofen und Gersthofen Süd Postzentren in Augsburg staut es sich auf 2 Kilometern. Ihr verliert bis zu 9 Minuten. Auf der A96 München Richtung Lindau zwischen Kohlbergtunnel und Erkheim gibt es einen Stau auf 2 Kilometern mit einem Zeitverlust von bis zu 10 Minuten. Die neuesten Blitzer in Augsburg auf der Schillstraße, in Gersthofen auf der B2 sowie in Harburg auf der B25, in Wallerstein auf der B25 und in Kaufbeuren auf der Apfeltranger Straße, in Tierhaupten auf der Meitinger Straße sowie in Stadtbergen auf der Leitershofer Straße. Jetzt noch genauer informiert mit KI-Unterstützung.
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1: In Sekunden schnelle Augen und Kopf entspannen? Das geht vor allem, wenn du gerade am Handy oder PC sitzt. Dann schau einfach kurz aus dem Fenster oder auf einen Punkt weiter weg und konzentrier dich nur darauf, was du da alles siehst. Und schon nach ein paar Sekunden kann diese Übung tatsächlich deine Augen entspannen und dein Kopf kann dann damit auch kurz runterkommen. Ganz einfach. Und noch effektiver ist es übrigens, wenn du kurz aufstehst und zum Beispiel zum Fenster hingehst, dann hast du auch noch ein bisschen Bewegung integriert.
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24: Im Moment in Augsburg-Göggingen 16 Grad und stark bewölkt, in Hinchenhofen 16 Grad, Havangen 14 Grad. Über Augsburg, Nordschwaben und dem Allgäu ist es heute Mittag wechselhaft mit einzelnen Schauern und nur gelegentlichen Auflockerungen. Bis zum Abend lassen die Niederschläge nach, in der Nacht liegen die Temperaturen zwischen 8 und 12 Grad. Morgen startet es teils wolkig, später zeigt sich öfter die Sonne und am Freitag gibt es viel Sonne mit bis zu 27 Grad, im Allgäu bleibt es etwas frischer.
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24: Bei uns immer die wichtigsten Verkehrsmeldungen zuerst auf der B17 Augsburg Richtung Landsberg zwischen A8 B2 Augsburg West in Gersthofen und Gersthofen Süd sowie Postzentren in Augsburg staut es sich auf 2 Kilometern. Ihr verliert bis zu 9 Minuten. Auf der A96 München Richtung Lindau zwischen Kohlbergtunnel und Erkheim gibt es ebenfalls einen Stau auf 2 Kilometern mit einem Zeitverlust von bis zu 10 Minuten. Die neuesten Blitzer in Augsburg auf der Schildstraße, in Stadtbergen auf der Leitershofer Straße sowie in Tierhaupten auf der Meitinger Straße. In Eichach auf der Zellerstraße und auf der B25 bei Wallerstein ein Blitzer. Gute Fahrt, dank KI und unserer Community.
23: 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Es ist Mittwochmittag. 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

0: Es ist 13 Uhr. 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
1: Im Moment in Augsburg, Lechhausen 16 Grad und stark bewölkt, Dasing ebenfalls 16 Grad, Kamlach 15 Grad. Mittwochmittag ist es zwischen Donau und den Alpen noch meist grau, im Laufe des Tages lockert es aber auf und nur vereinzelt gibt es kurze Schauer. In der Nacht liegen die Tiefstwerte bei etwa 7 bis 12 Grad. Morgen bleibt es freundlich mit einem Mix aus Sonne und Wolken, zum Wochenende steigen die Temperaturen. In Augsburg, Nordschwaben und im Allgäu auf 24 bis 27 Grad, im Oberallgäu bleibt es etwas frischer.
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1: Bei uns immer die wichtigsten Verkehrsmeldungen zuerst auf der B17 Augsburg Richtung Landsberg zwischen A8, B2 Augsburg West in Gersthofen und Gersthofen Süd. Postzentren in Augsburg staut es sich auf 2 Kilometern. Der Zeitverlust beträgt bis zu 9 Minuten. Auf der A96 München Richtung Lindau zwischen Kohlbergtunnel und Erkheim gibt es einen Stau von 2 Kilometern Länge. Hier müsst ihr mit bis zu 10 Minuten Zeitverlust rechnen. Auf der A8 Stuttgart Richtung München zwischen Augsburg Ost und Friedberg sind die Wartungsarbeiten beendet. Die neuesten Blitzer in Augsburg auf der Argonstraße und der Schildstraße, in Stadtbergen auf der Leitershofer Straße sowie in Tierhaupten auf der Meitinger Straße, in Eichach auf der Zellerstraße und auf der B25 bei Wallerstein. Besser unterwegs mit KI und unserer Community.
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1: Stell dir vor, du bohrst 12 Kilometer tief in die Erde. Genau das haben Forscher in Russland gemacht. Das ist das tiefste Loch der Erde, das Kola-Bohrloch. 12.262 Meter tief. Man ist da nicht, wie man vielleicht denken könnte, auf Lava gestoßen, sondern auf Gestein. Und dieses Gestein war so heiß, dass der Bohrer das einfach nicht mehr ausgehalten hat und letztendlich musste das Projekt dann gestoppt werden.
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16: Momentan messen wir in Augsburg Hammerschmiede 17 Grad und stark bewölkt, Langenhoff nach 16 Grad, Benningen 15 Grad. Dichte Wolken und einzelne Schauer ziehen am frühen Nachmittag über Augsburg, Nordschwaben und das Allgäu. Später lockert es von Norden her auf und bis zum Abend zeigt sich vielerorts wieder die Sonne. In der Nacht ist es frisch, mit Tiefstwerten zwischen 7 und 11 Grad. Morgen bleibt es zunächst teils wolkig, dann wird es freundlicher und zum Wochenende hin gibt es viel Sonne und Temperaturen zwischen 24 und 27 Grad, nachts im Allgäu etwas kühler als in Augsburg, Nordschwaben und im Allgäu.
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16: Bei uns immer die wichtigsten Verkehrsmeldungen zuerst auf der B17 Augsburg Richtung Landsberg zwischen A8, B2 Augsburg West in Gersthofen und Gersthofen Süd sowie Postzentren in Augsburg staut es sich auf 2 Kilometern. Ihr müsst mit einem Zeitverlust von bis zu 9 Minuten rechnen. Auf der A96 München Richtung Lindau zwischen Kohlbergtunnel und Erkheim gibt es ebenfalls einen Stau auf 2 Kilometern mit einem Zeitverlust von bis zu 10 Minuten. Die neuesten Blitzer in Augsburg auf der Argonstraße, dem unteren Graben und der Schildstraße, in Eichach auf der Zellerstraße sowie in Stadtbergen auf der Leitershofer Straße, in Tierhaupten auf der Meitinger Straße und auf der B25 bei Wallerstein. Besser unterwegs mit KI und unserer Community.
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1: Augsburg, Jakoba Vorstadt 17 Grad und stark bewölkt, Ried 16 Grad, Fronten 15 Grad. Viele Wolken und letzte Schauer bestimmen am frühen Nachmittag das Wetter, später lockert es auf und es bleibt meist mild. In der Nacht sinken die Temperaturen auf Werte zwischen 8 und 11 Grad. Morgen gibt es längere sonnige Abschnitte und nur noch wenige dichte Wolken. Am Freitag und zum Wochenende hin bleibt es freundlich und wärmer.
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1: Bei uns immer die wichtigsten Verkehrsmeldungen zuerst auf der B17 Augsburg Richtung Landsberg zwischen A8 B2 Augsburg West in Gersthofen und Gersthofen Süd bzw. Postzentren in Augsburg staut es sich auf 2 Kilometern, ihr verliert bis zu 9 Minuten. Auf der A96 München Richtung Lindau zwischen Kohlbergtunnel und Erkheim gibt es ebenfalls einen Stau auf 2 Kilometern mit einem Zeitverlust von bis zu 10 Minuten. Die neuesten Blitzer in Augsburg auf der Argonstraße, dem unteren Graben und der Schillstraße, in Bad Wörishofen auf der Türkheimer Straße sowie auf der B25 bei Wallerstein, in Tierhaupten auf der Meitinger Straße und in Eichach auf der Zeller Straße. Besser unterwegs mit KI und unserer Community.
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1: Mit ChatGPT Image 1.5 brauchst du kein Grafikprogramm mehr. Das neue Bildmodell von OpenAI steckt direkt in ChatGPT Plus, also wenn du ein Plus-Abo hast, und es versteht deine Befehle sofort. Du kannst sagen, mach das Licht wärmer oder tausch den Hintergrund gegen einen Strand. Die KI verändert dein Bild präzise, ohne Photoshop-Kurs oder App-Wechsel. Wenn du schnell gute Bilder willst, reicht ein Satz an ChatGPT Image 1.5.
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14: Augsburg, Jakoba Vorstadt 17 Grad und stark bewölkt, Ried 16 Grad, Fronten 15 Grad. Viele Wolken und letzte Schauer bestimmen am frühen Nachmittag das Wetter, später lockert es auf und es bleibt meist mild. In der Nacht sinken die Temperaturen auf Werte zwischen 8 und 11 Grad. Morgen gibt es längere sonnige Abschnitte und nur noch wenige dichte Wolken. Am Freitag und zum Wochenende hin bleibt es freundlich und wärmer.
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14: Bei uns immer die wichtigsten Verkehrsmeldungen zuerst auf der B17 Augsburg Richtung Landsberg zwischen A8 B2 Augsburg West in Gersthofen und Gersthofen Süd / Postzentren in Augsburg staut es sich auf 2 Kilometern. Ihr verliert bis zu 9 Minuten. Auf der A96 München Richtung Lindau zwischen Kohlbergtunnel und Erkheim gibt es einen Stau von 2 Kilometern mit einem Zeitverlust von bis zu 10 Minuten. Die neuesten Blitzer in Augsburg auf der Argonstraße und am Unteren Graben, in Schwabmünchen auf der Krumbacher Straße sowie in Ehekirchen auf der Neuburger Straße und in Dietmannsried auf der Hauptstraße, in Bad Wörishofen auf der Türkheimer Straße und in Neu-Ulm auf der Talfinger Straße. Jetzt noch genauer informiert mit KI-Unterstützung.
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0: Es ist 15 Uhr. 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
1: Augsburg-Bergheim 16 Grad und stark bewölkt. Kissing 16 Grad, Durach ebenfalls 16 Grad. Am Nachmittag ziehen noch einzelne Schauer durch Augsburg, Nordschwaben und das Allgäu. Danach lockert es mehr und mehr auf und am Abend zeigt sich neben Wolken auch wieder häufiger die Sonne. In der Nacht bleibt es meist trocken. Stellenweise bildet sich etwas Nebel in den Tallagen. Die Temperaturen liegen dann bei etwa 7 bis 11 Grad. Morgen und am Freitag geht es freundlich bis zeitweise sonnig weiter. Zum Wochenende steigen die Werte auf 24 bis 27 Grad. Im Allgäu bleibt es etwas frischer.
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1: Bei uns immer die wichtigsten Verkehrsmeldungen. Zuerst auf der B17 Augsburg Richtung Landsberg zwischen A8, B2 Augsburg West in Gersthofen und Gersthofen Süd sowie den Postzentren in Augsburg staut es sich auf 2 Kilometern. Ihr verliert bis zu 9 Minuten. Auf der A96 München Richtung Lindau zwischen Kohlbergtunnel und Erkheim gibt es ebenfalls einen Stau auf 2 Kilometern mit einem Zeitverlust von bis zu 10 Minuten. Die neuesten Blitzer in Augsburg auf der Argonstraße und am unteren Graben, auf der B25 bei Wallerstein sowie auf der A96 bei Landsberg. In Schwabmünchen auf der Krumbacher Straße, in Ehekirchen auf der Neuburger Straße und in Dietmannsried auf der Hauptstraße. In Bad Wörishofen auf der Türkheimer Straße sowie in Neu-Ulm auf der Talfinger Straße. Jetzt noch genauer informiert mit KI-Unterstützung.
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1: Entspannter und ruhiger in 60 Sekunden? Dann mach jetzt einfach den Bodycheck, schließ dazu die Augen und dann fühl mal deinen Körper. Und zwar einmal von oben nach unten durch. Also entspann die Stirn und den Kiefer und sogar die Zunge. Lass die Schultern los, den Bauch und so weiter. Und lass da wirklich alles nacheinander bewusst los und dann atme noch ein paar Mal tief durch die Nase ein und den Mund aus und schon sollte sich alles entspannter anfühlen. Und das macht dann auch den Kopf freier in weniger als einer Minute.
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17: Augsburg-Bergheim 16 Grad und stark bewölkt. Kissing 16 Grad, Durach ebenfalls 16 Grad. Am Nachmittag ziehen noch einzelne Schauer durch Augsburg, Nordschwaben und das Allgäu. Danach lockert es mehr und mehr auf und am Abend zeigt sich neben Wolken auch wieder häufiger die Sonne. In der Nacht bleibt es meist trocken. Stellenweise bildet sich etwas Nebel in den Tallagen. Die Temperaturen liegen dann bei etwa 7 bis 11 Grad. Morgen und am Freitag geht es freundlich bis zeitweise sonnig weiter. Zum Wochenende steigen die Werte auf 24 bis 27 Grad. Im Allgäu bleibt es etwas frischer.
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17: Bei uns immer die wichtigsten Verkehrsmeldungen. Zuerst auf der B17 Augsburg Richtung Landsberg zwischen A8, B2 Augsburg West in Gersthofen und Gersthofen Süd sowie den Postzentren in Augsburg staut es sich auf 2 Kilometern. Ihr verliert bis zu 9 Minuten. Auf der A96 München Richtung Lindau zwischen Kohlbergtunnel und Erkheim gibt es ebenfalls einen Stau auf 2 Kilometern mit einem Zeitverlust von bis zu 10 Minuten. Die neuesten Blitzer in Augsburg auf der Argonstraße und am unteren Graben. Auf der B25 bei Wallerstein sowie auf der A96 bei Landsberg. In Schwabmünchen auf der Krumbacher Straße, in Ehekirchen auf der Neuburger Straße und in Dietmannsried auf der Hauptstraße. In Bad Wörishofen auf der Türkheimer Straße sowie in Neu-Ulm auf der Talfinger Straße. Jetzt noch genauer informiert mit KI-Unterstützung.
16: 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Es ist Mittwochnachmittag. 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

0: 10 Uhr.
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1: Ameisen sind echte Weltmeister, vor allem was die Menge angeht. Also Wissenschaftler schätzen, dass es zwischen 10 und 20 Billiarden Ameisen auf der Welt gibt. Jetzt rechne das mal runter, das sind locker 1 Million Ameisen pro Mensch. Und das Beste, ihr Gesamtgewicht übertrifft sogar das aller Wildsäugetiere zusammen. Also wenn Ameisen irgendwann die Weltherrschaft wollen, wir sind eindeutig in der Unterzahl. Eindeutig.
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22: Augsburg, Hauenstetten 17 Grad und bedeckt, Stadtbergen ebenfalls 17 Grad, dazu Füssen 16 Grad und Nebel. Im weiteren Verlauf bleibt es meist grau, einzelne Schauer lassen aber nach. In Augsburg, Nordschwaben und im Allgäu sinken die Temperaturen in der Nacht auf etwa 8 bis 12 Grad, Augsburg-Stadt kommt etwas milder durch. Morgen geht es mit vielen Wolken los, später zeigt sich öfter die Sonne und zum Freitag hin sind sogar 24 bis 27 Grad möglich.
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22: Bei uns immer die wichtigsten Verkehrsmeldungen zuerst. Auf der A8 Stuttgart Richtung München sind die Wartungsarbeiten zwischen Augsburg-Ost und Friedberg beendet. Auf der B17 Augsburg Richtung Landsberg zwischen A8, B2 Augsburg-West in Gersthofen und Gersthofen-Süd bzw. Postzentren in Augsburg staut es sich auf 2 Kilometern. Ihr verliert bis zu 9 Minuten. Auf der A96 München Richtung Lindau zwischen Kohlbergtunnel und Erkheim gibt es ebenfalls einen Stau über 2 Kilometer mit einem Zeitverlust von bis zu 10 Minuten. Die neuesten großen Blitzer in Thierhaupten auf der Neukirchener Straße und in Schwifting auf der Ammerseestraße, in Kempten auf der Memminger Straße, in Königsbrunn auf der Landsberger Straße sowie in Sonthofen auf der Sinnwagstraße. Auf der B25 bei Wallerstein und in Ursberg auf der Dominikus-Ringeisenstraße, in Memmingen auf der Talstraße. Jetzt noch genauer informiert mit KI-Unterstützung.
0: 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Es ist Mittwochnachmittag. 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

17 Uhr. 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

0: Webseiten hochladen und die KI merkt sich einfach alles. Anders als ChatGPT vergisst sie nie, sondern hilft dir langfristig Themen aufzubauen. Sie fasst Inhalte zusammen, erklärt dir Fachbegriffe und stellt Verbindungen zwischen Dokumenten her. Also wenn du wirklich verstehen statt nur googeln willst, ist Notebook LM dein bester Lernpartner.
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1: Notebook LM. Notebook LM, das ist wie ein persönlicher Wissensassistent, entwickelt von Google DeepMind. Du kannst damit PDFs, Notizen oder

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18: Derzeit in Augsburg, Fersee 17 Grad und stark bewölkt. Fischach ebenfalls 17 Grad, Kaufbeuren 15 Grad. Am Nachmittag gibt es viele Wolken und einzelne Schauer. Im weiteren Verlauf lassen die Schauer nach und es bleibt frisch mit 9 bis 13 Grad. Morgen sind zunächst noch einige Wolken unterwegs. Später zeigt sich öfter die Sonne und es wird meist mild mit 19 bis 20 Grad. Am Freitag und zum Wochenende bleibt es freundlich und die Sonne zeigt sich häufiger. Im Allgäu insgesamt etwas kühler.
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18: Bei uns immer die wichtigsten Verkehrsmeldungen zuerst auf der B17 Augsburg Richtung Landsberg zwischen Augsburg West in Gersthofen und Gersthofen Süd / Postzentren in Augsburg staut es sich auf 2 Kilometern. Ihr müsst mit einem Zeitverlust von bis zu 9 Minuten rechnen. Auf der A96 München Richtung Lindau zwischen Kohlbergtunnel und Erkheim gibt es ebenfalls einen Stau auf 2 Kilometern mit einem Zeitverlust von bis zu 10 Minuten. Die neuesten Blitzer in Tierhaupten auf der Neukirchener Straße und in Kempten auf der Memminger Straße, in Krumbach auf der Südstraße, in Königsbrunn auf der Landsberger Straße sowie in Landsberg auf der Lechfeldstraße. Gute Fahrt, dank KI und unserer Community.
17: 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Es ist Mittwochnachmittag. 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

Es ist 18 Uhr. 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
1: Wenn du merkst, hey, es ist mir gerade einfach viel zu viel, dann leg doch mal deine Hand vor dich hin und fahr mit dem Finger der anderen Hand an jedem Finger hoch und runter. Und wichtig, beim Hochfahren einatmen, beim Runterfahren ausatmen. Wiederhol das gerne, wenn eine Runde mit allen fünf Fingern nicht reicht und konzentrier dich einfach darauf, was du da gerade machst. Und schon hast du wieder eine kleine Achtsamkeitsübung integriert und dein Kopf ist wieder ruhiger und klarer. Und das Beste, das dauert keine Minute.
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0: Es ist 19 Uhr. 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
1: Die aktuellen Wetterwerte. Augsburg 14 Grad, Hollenbach ebenfalls 14 Grad und Oberstdorf 16 Grad bei stark bewölktem Himmel. Am Abend gibt es über Augsburg, Nordschwaben und dem Allgäu dichte Wolken und einzelne Schauer. Später bleibt es meist stark bewölkt bei frischen 10 bis 12 Grad. Morgen beginnt der Tag oft grau, im Laufe des Tages wird es freundlicher und die Temperaturen erreichen 19 bis 20 Grad. Am Freitag zeigt sich häufiger die Sonne, örtlich in den Tallagen am Morgen kurz Nebel. Zum Wochenende hin wird es noch etwas wärmer und überwiegend sonnig.
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1: Bei uns immer die wichtigsten Verkehrsmeldungen zuerst auf der B17 Augsburg Richtung Landsberg zwischen der A8, B2, Augsburg West in Gersthofen und Gersthofen Süd sowie den Postzentren in Augsburg staut es sich auf 2 Kilometern. Ihr verliert bis zu 9 Minuten. Auf der A96 München Richtung Lindau zwischen Kohlbergtunnel und Erkheim gibt es einen Stau von 2 Kilometern mit einem Zeitverlust von bis zu 10 Minuten. Die neuesten Blitzer in Augsburg auf der Mühlhauser Straße und in Thierhaupten auf der Neukirchener Straße. Außerdem auf der Krumbacher Straße in Schwabmünchen sowie auf der Ursberger Straße in Ursberg. Gute Fahrt, dank KI und unserer Community.
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1: Die größte Eiskugel der Welt. Na, ein Tipp, wie groß die ist? Also in den USA wurde sie 2014 geformt aus Erdbeereis. Sie hat 1365 Kilo gewogen und war 1,67 Meter hoch, wie so eine mittelgroß kleine Frau, und fast 1,90 Meter breit. 9 Eismacher haben über 10 Stunden daran gearbeitet, in der riesigen Kühlkammer. Lecker.
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3: Derzeit in Augsburg 14 Grad und stark bewölkt. Schwabmünchen ebenfalls 14 Grad, Kamlach 16 Grad. Der Abend bleibt in Augsburg, Nordschwaben und im Allgäu meist grau. Vereinzelt ziehen noch kurze Schauer durch, vor allem Richtung Allgäu. Sonst ist es oft trocken. In der Nacht lockern die Wolken nur langsam auf. Die Temperaturen sinken auf 6 bis 12 Grad. In den nebelanfälligen Tallagen kann es zum Morgen örtlich dunstig werden. Morgen startet noch verhalten. Am Nachmittag gibt es mehr freundliche Abschnitte. Am Freitag dann Sonne und zum Wochenende Höchstwerte zwischen 24 und 26 Grad. Nachts bleibt es in Augsburg-Stadt etwas milder als im Umland.
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3: Bei uns immer die wichtigsten Verkehrsmeldungen. Zuerst auf der B17 Augsburg Richtung Landsberg. Zwischen A8 B2 Augsburg West in Gersthofen und Gersthofen Süd bzw. Postzentren in Augsburg staut es sich auf 2 Kilometern. Ihr müsst mit bis zu 9 Minuten Zeitverlust rechnen. Auf der A96 München Richtung Lindau zwischen Kohlbergtunnel und Erkheim gibt es einen Stau über 2 Kilometer mit bis zu 10 Minuten Zeitverlust. Die Wartungsarbeiten auf der A8 Stuttgart Richtung München zwischen Augsburg Ost und Friedberg sind beendet. Die neuesten Blitzer in Augsburg auf der Mühlhauser Straße, in Kempten am Eibühlweg sowie in Tierhaupten auf der Neukirchener Straße. Gute Fahrt, dank KI und unserer Community.
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0: 20 Uhr. 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
1: Im Moment in Augsburg stark bewölkt bei 14 Grad, Aichach 14 Grad, Pfaffenhausen 15 Grad. Am Abend bleibt es meist unter dichter Bewölkung. Einzelne Schauer halten sich vor allem im Allgäu, sonst klingt der Regen nach und nach ab. In der Nacht lockert es stellenweise auf und es wird frisch mit rund 10 Grad. Morgen gibt es erst viele Wolken, später aber öfter Auflockerungen und etwas Sonne. Am Freitag dann verbreitet sonniges und deutlich wärmeres Wetter mit Temperaturen von 24 bis 26 Grad in Augsburg, Nordschwaben und dem Allgäu.
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1: Bei uns immer die wichtigsten Verkehrsmeldungen. Zuerst auf der B17 Augsburg Richtung Landsberg. Zwischen A8, B2 Augsburg West in Gersthofen und Gersthofen Süd. Postzentren in Augsburg staut es sich auf 2 Kilometern. Ihr müsst mit einem Zeitverlust von bis zu 9 Minuten rechnen. Auf der A96 München Richtung Lindau zwischen Kohlbergtunnel und Erkheim gibt es ebenfalls einen Stau über 2 Kilometer mit bis zu 10 Minuten Zeitverlust. Die neuesten Blitzer in Augsburg auf der Mühlhauser Straße und in Kempten am Eibühlweg. Jetzt noch genauer informiert mit KI-Unterstützung.
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1: Vielleicht wolltest du ja schon mal einen Song aufnehmen oder ein Video basteln, hattest aber null Ahnung, wie das geht. Ich hatte ja schon mal Suno AI vorgestellt, damit komponierst du Musik per Text. Und Picker Labs, das kommt jetzt neu dazu, Picker Labs verwandelt deine Idee in animierte Szenen. Einfach Thema eingeben, Stil wählen, fertig. Perfekt für Social Videos, kreative Projekte oder einfach zum Spaß. Wenn du Ideen zum Leben erwecken willst, sind Suno und Picker dein Dream Team.
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1: Im Moment in Augsburg stark bewölkt bei 14 Grad, Aichach 14 Grad, Pfaffenhausen 15 Grad. Am Abend bleibt es meist unter dichter Bewölkung. Einzelne Schauer halten sich vor allem im Allgäu, sonst klingt der Regen nach und nach ab. In der Nacht lockert es stellenweise auf und es wird frisch mit rund 10 Grad. Morgen gibt es erst viele Wolken, später aber öfter Auflockerungen und etwas Sonne. Am Freitag dann verbreitet sonniges und deutlich wärmeres Wetter mit Temperaturen von 24 bis 26 Grad in Augsburg, Nordschwaben und dem Allgäu.
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1: Bei uns immer die wichtigsten Verkehrsmeldungen. Zuerst auf der B17 Augsburg Richtung Landsberg. Zwischen A8, B2 Augsburg West in Gersthofen und Gersthofen Süd. Postzentren in Augsburg staut es sich auf 2 Kilometern. Ihr müsst mit einem Zeitverlust von bis zu 9 Minuten rechnen. Auf der A96 München Richtung Lindau zwischen Kohlbergtunnel und Erkheim gibt es ebenfalls einen Stau über 2 Kilometer mit bis zu 10 Minuten Zeitverlust. Die neuesten Blitzer in Augsburg auf der Mühlhauser Straße und in Kempten am Eibühlweg. Jetzt noch genauer informiert mit KI-Unterstützung.
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1: Augsburg, Göggingen 14 Grad und stark bewölkt. Totenweiß ebenfalls 14 Grad. Oberstdorf 13 Grad. Am Abend bleibt es bei uns wechselhaft. Einzelne Schauer klingen ab und später lockern die Wolken etwas auf. In der Nacht meist trocken, stellenweise Nebel in den Tallagen. Tiefstwerte zwischen 6 und 12 Grad. Morgen ein freundlicher Mix aus Sonne und Wolken. Am Freitag und im weiteren Wochenverlauf wird es noch wärmer mit 24 bis 26 Grad in Augsburg, Nordschwaben und im Allgäu. Im Allgäu anfangs noch etwas frischer.
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1: Bei uns immer die wichtigsten Verkehrsmeldungen zuerst. Auf der A8 Stuttgart Richtung München sind die Wartungsarbeiten zwischen Augsburg Ost und Friedberg beendet. Auf der B17 Augsburg Richtung Landsberg staut es sich zwischen der A8, B2 Augsburg West in Gersthofen und Gersthofen Süd bzw. Postzentren in Augsburg auf 2 Kilometern. Ihr müsst mit einem Zeitverlust von bis zu 9 Minuten rechnen. Auf der A96 München Richtung Lindau gibt es zwischen Kohlbergtunnel und Erkheim einen Stau von 2 Kilometern Länge. Der Zeitverlust beträgt bis zu 10 Minuten. Die neuesten Blitzer in Augsburg auf der Mühlhauser Straße, auf der OAL 8 bei Rettenbach am Auerberg sowie am Eibühlweg in Kempten. Gute Fahrt dank KI und unserer Community.
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1: Du stresst dich vor allem selbst, weil du gar nicht nett zu dir bist und eher so Sachen zu dir sagst oder denkst wie, Mann, jetzt mach doch mal und kriegst doch endlich fertig und wieso bist du so langsam? Dann versuch das doch mal Schritt für Schritt zu ändern und rede nett und milde und ja, verständnisvoll mit dir. Und zum Beispiel sagst du dir dann, Viola, du machst das doch gut, du gibst dein Bestes, du schaffst das jetzt. Atme erstmal tief durch und dann Schritt für Schritt weiter. Und je mehr du so mit dir sprichst, desto sortierter werden deine Emotionen und du bringst dich vor allem wieder richtig gut auf Spur, ohne dass das Ganze viel Zeit kostet.
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0: Es ist 22 Uhr. 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
1: Augsburg meldet trüb bei 12 Grad, Sielenbach ebenfalls 12 Grad und Kempten am Rathaus 14 Grad bei bedecktem Himmel. Heute Abend gibt es über Augsburg, Nordschwaben und dem Allgäu einen Mix aus Wolken und örtlich einzelne Schauer, die in den nächsten Stunden abklingen. Die Tiefstwerte liegen zwischen 8 und 12 Grad. Morgen zeigt sich das Wetter zunächst freundlich mit längeren sonnigen Abschnitten. Am Nachmittag bleibt es meist mild. Zum Wochenende hin wird es verbreitet sonnig und spürbar wärmer. Die Höchstwerte erreichen 24 bis 26 Grad.
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1: Bei uns immer die wichtigsten Verkehrsmeldungen. Zuerst auf der B17 Augsburg Richtung Glanzberg zwischen der A8, B2, Augsburg West in Gersthofen und Gersthofen Süd sowie den Postzentren in Augsburg staut es sich auf 2 Kilometern. Ihr habt hier einen Zeitverlust von bis zu 9 Minuten. Auf der A96 München Richtung Lindau zwischen Kohlbergtunnel und Erkheim gibt es ebenfalls einen Stau auf 2 Kilometern mit einem Zeitverlust von bis zu 10 Minuten. Geschwindigkeitsmessungen wurden uns aktuell keine gemeldet. Gute Fahrt, dank KI und unserer Community.
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1: Es gibt ein Haustier, das sich selbst gezähmt hat. Hunde wurden ja vom Menschen gezüchtet, aber Katzen, die sind tatsächlich freiwillig gekommen. Vor rund 9000 Jahren haben sie sich in Getreidelager geschlichen, um Mäuse zu jagen. Und die Menschen fanden das ganz praktisch. Und die Katzen haben sich über Futter gefreut. So ist einfach eine Beziehung ganz ohne Dressur entstanden. Wie es halt immer ist, Katzen haben ihren eigenen Kopf.
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1: Augsburg meldet trüb bei 12 Grad, Sielenbach ebenfalls 12 Grad und Kempten am Rathaus 14 Grad bei bedecktem Himmel. Heute Abend gibt es über Augsburg, Nordschwaben und dem Allgäu einen Mix aus Wolken und örtlich einzelne Schauer, die in den nächsten Stunden abklingen. Die Tiefstwerte liegen zwischen 8 und 12 Grad. Morgen zeigt sich das Wetter zunächst freundlich mit längeren sonnigen Abschnitten. Am Nachmittag bleibt es meist mild. Zum Wochenende hin wird es verbreitet sonnig und spürbar wärmer. Die Höchstwerte erreichen 24 bis 26 Grad.
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1: Bei uns immer die wichtigsten Verkehrsmeldungen. Zuerst auf der B17 Augsburg Richtung Glanzberg zwischen der A8, B2, Augsburg West in Gersthofen und Gersthofen Süd sowie den Postzentren in Augsburg staut es sich auf 2 Kilometern. Ihr habt hier einen Zeitverlust von bis zu 9 Minuten. Auf der A96 München Richtung Lindau zwischen Kohlbergtunnel und Erkheim gibt es ebenfalls einen Stau auf 2 Kilometern mit einem Zeitverlust von bis zu 10 Minuten. Geschwindigkeitsmessungen wurden uns aktuell keine gemeldet. Gute Fahrt, dank KI und unserer Community.
0: 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Es ist Mittwochabend. 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
1: Mit Hey Jen kannst du Videos erstellen, in denen ein Avatar oder sogar dein digitales Ich spricht. Du gibst einen Text ein, wählst eine Stimme und das Video wirkt, als wärst du selbst vor der Kamera. Ideal für Präsentationen, Social Media oder mehrsprachige Clips. Sogar Lippenbewegungen und Gestik wirken ziemlich realistisch. Also wenn du Content willst, der professionell klingt und auch aussieht, ist Hey Jen, geschrieben Hey Gen, die Abkürzung dorthin.
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1: Im Moment in Augsburg Innenstadt klar bei 10 Grad, Königsbrunn 12 Grad und Memmingen 14 Grad. Am späten Abend liegt über Augsburg, Nordschwaben und dem Allgäu noch viel grau. In der Nacht lockern die Wolken aber auf und es bleibt meist trocken bei 8 bis 12 Grad. Morgen früh teils wolkig, später mehr Sonne und freundliches, mildes Wetter. Am Freitag und zum Wochenende hin gibt es verbreitet Sonne und warme Höchstwerte zwischen 24 und 26 Grad. Im Allgäu anfangs noch etwas frischer.
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1: Bei uns immer die wichtigsten Verkehrsmeldungen zuerst. Auf der B17 Augsburg Richtung Landsberg staut es sich zwischen der A8 B2 Augsburg West in Gesthofen und Gesthofen Süd Postzentren in Augsburg auf 2 Kilometern. Ihr habt einen Zeitverlust von bis zu 9 Minuten. Auf der A96 München Richtung Lindau gibt es zwischen Kohlbergtunnel und Erkheim einen Stau auf 2 Kilometern mit bis zu 10 Minuten Zeitverlust. Und uns liegt nur ein Blitzer vor, auf der Thalfinger Straße in Neu-Ulm. Jetzt noch genauer informiert mit KI-Unterstützung.
0: 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Es ist Mittwochnacht. 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

0: Es ist 0 Uhr. 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
1: Momentan messen wir in Augsburg Innenstadt 10 Grad und gering bewölkt, Graben 11 Grad und Nessewang 11 Grad. Viel Grau hält sich über Augsburg, Nordschwaben und dem Allgäu. In der Nacht lockern die Wolken aber auf und es bleibt meist trocken bei 8 bis 12 Grad. Morgen ist es anfangs noch teils wolkig, später zeigt sich öfter die Sonne und am Nachmittag gibt es freundliche 19 bis 20 Grad. Am Freitag und zum Wochenende hin bleibt es sonnig und noch etwas wärmer, dazu meist schwacher Wind, im Allgäu nachts stellenweise etwas frischer als in Augsburg Innenstadt.
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1: Bei uns immer die wichtigsten Verkehrsmeldungen. Zuerst B17 Augsburg Richtung Landsberg zwischen A8, B2 Augsburg West in Gersthofen und Gersthofen Süd Postzentren in Augsburg staut es sich auf 2 Kilometern. Ihr habt einen Zeitverlust von bis zu 9 Minuten. A96 München Richtung Lindau zwischen Kohlbergtunnel und Erkheim gibt es einen Stau auf 2 Kilometern mit einem Zeitverlust von bis zu 10 Minuten. Der neueste Blitzer auf der Thalfingerstraße in Neu-Ulm. Kommt's gut an, dank KI und unserer Community.
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1: Momentan messen wir in Augsburg Innenstadt 10 Grad und gering bewölkt, Graben 11 Grad und Nässewang 11 Grad. Viel Grau hält sich über Augsburg, Nordschwaben und dem Allgäu. In der Nacht lockern die Wolken aber auf und es bleibt meist trocken bei 8 bis 12 Grad. Morgen ist es anfangs noch teils wolkig, später zeigt sich öfter die Sonne und am Nachmittag gibt es freundliche 19 bis 20 Grad. Am Freitag und zum Wochenende hin bleibt es sonnig und noch etwas wärmer, dazu meist schwacher Wind, im Allgäu nachts stellenweise etwas frischer als in Augsburg Innenstadt.
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1: Bei uns immer die wichtigsten Verkehrsmeldungen. Zuerst auf der A8 Stuttgart Richtung München sind die Wartungsarbeiten zwischen Augsburg-Ost und Friedberg beendet. Auf der B17 Augsburg Richtung Landsberg staut es sich zwischen der A8, B2, Augsburg-West in Gersthofen und Gersthofen-Süd bzw. Postzentren in Augsburg auf 2 Kilometern. Der Zeitverlust beträgt bis zu 9 Minuten. Auf der A96 München Richtung Lindau gibt es zwischen Kohlbergtunnel und Erkheim einen Stau von 2 Kilometern Länge. Ihr verliert hier bis zu 10 Minuten. Die neuesten Blitzer in Kissing auf der Münchner Straße sowie in Neu-Ulm auf der Thalfinger Straße. Besser unterwegs mit KI und unserer Community.
0: 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Es ist Donnerstagnacht. 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

0: Es ist 1 Uhr. 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
1: Momentan messen wir in Heimating 11 Grad und leicht bewölkt. Dazu Augsburg, Lechhausen 9 Grad, Adelsried ebenfalls 9 Grad. In der Nacht bleibt es bei uns oft bewölkt. Im Allgäu hält sich stellenweise Nebel, sonst lockert es bis zum Morgen auf. Am Tag zeigt sich dann immer öfter die Sonne. Die Temperaturen liegen morgens zwischen 7 und 12 Grad. Morgen viel Sonnenschein, am Freitag schon bis zu 24 Grad und zum Wochenende wird es noch wärmer.
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1: Bei uns immer die wichtigsten Verkehrsmeldungen. Zuerst auf der B17 Augsburg Richtung Landsberg gibt es zwischen der A8 B2 Augsburg West in Gersthofen und Gersthofen Süd bzw. Postzentren in Augsburg einen 2 Kilometer langen Stau mit einem Zeitverlust von bis zu 9 Minuten. Auf der A96 München Richtung Lindau staut es sich zwischen Kohlbergtunnel und Erkheim auf 2 Kilometern. Hier beträgt der Zeitverlust bis zu 10 Minuten. Die Wartungsarbeiten auf der A8 Stuttgart Richtung München zwischen Augsburg Ost und Friedberg sind beendet. Wir haben nur einen Blitzer vorliegen. In Kissing auf der Münchner Straße. Gute Fahrt, dank KI und unserer Community.
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1: Momentan messen wir in Heimating 11 Grad und leicht bewölkt. Dazu Augsburg, Lechhausen 9 Grad, Adelsried ebenfalls 9 Grad. In der Nacht bleibt es bei uns oft bewölkt. Im Allgäu hält sich stellenweise Nebel, sonst lockert es bis zum Morgen auf. Am Tag zeigt sich dann immer öfter die Sonne. Die Temperaturen liegen morgens zwischen 7 und 12 Grad. Morgen viel Sonnenschein, am Freitag schon bis zu 24 Grad und zum Wochenende wird es noch wärmer.
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1: Bei uns immer die wichtigsten Verkehrsmeldungen zuerst. Auf der B17 Augsburg Richtung Landsberg gibt es zwischen der A8 B2 Augsburg West in Gersthofen und Gersthofen Süd bzw. Postzentren in Augsburg einen 2 Kilometer langen Stau mit einem Zeitverlust von bis zu 9 Minuten. Auf der A96 München Richtung Lindau staut es sich zwischen Kohlbergtunnel und Erkheim auf 2 Kilometern. Hier beträgt der Zeitverlust bis zu 10 Minuten. Die Wartungsarbeiten auf der A8 Stuttgart Richtung München zwischen Augsburg Ost und Friedberg sind beendet. Wir haben nur einen Blitzer vorliegen, in Kissing auf der Münchner Straße. Gute Fahrt, dank KI und unserer Community.
0: 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Es ist Donnerstagnacht. 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